0: Incredible! Incredible! The Chinese final round knockdown has happened twice!
1: Six!
2: Unglaublich! Der chinesische Boxer hat seinen Gegner zweimal zu Boden geschlagen! Super! Der Junge hat es wirklich drauf!
3: 好了，振华打得不错啊！
4: Box。

0: 4, 5, 6. China! China wins! It's great! So fantastic!
1: Der Sieg geht an China! Unglaublich! Es ist wirklich unglaublich!
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4: 丁先生，陈教练怎么没来呀？
5: 组委会有事情，今天晚上来不了了，不好意思。
3: 那真是太遗憾了。
4: 对，
3: 哎，快请坐，请坐，
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9: Ah, nicht schlecht der Laden hier, ha? Entschuldigen Sie, aber heute Abend sind wir geschlossen.
10: Was?
9: Und was machen die dann hier? Das sind meine Landsleute. Sie kommen aus China und wir feiern heute Abend das Wiedersehen.
11: Wie nett, aber wir haben Hunger.
9: Genau. Es tut mir sehr leid. Kommen Sie auch bitte morgen wieder. Hör mir zu, Chinesenschwein. Mach mir was zu essen, oder ich mach dich fertig!
8: Machen Sie das!
12: Hey.
9: Scheiß auf das Essen heute. Aber morgen werden wir wiederkommen. Wir sehen uns. Klar? Los.
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0: 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Less than 10 seconds. Less than 10 seconds.
1: Schauen Sie, ist das Messer hier gelaufen oder kann sich noch einmal aufbäumen?
0: 5, 6, 7, 8. That's a brilliant box. The Chinese, whoa! They have just won. Then the Chinese are going to the lightweight semifinals. Let's hear it for them.
2: Der chinesische Wunderknabe hat gewonnen. Die chinesische Eidenfrau geht ins Halbfinale. Bravo!
3: 这场比赛啊，打得太精彩了。 实在是看得过瘾呐，我这个心脏都跳了。不说不说了，来，大家都尽情的吃，尽情的喝啊！来来来。